Farbe, Duft, Geschmack. Mit 5 einfachen Merkmalen erkennst du hochwertiges Kürbisöl. Hochwertiges steirisches Kürbiskernöl fällt schon optisch auf. Typisch ist die Zweifarbigkeit mit einem tiefen Grünton und einem rötlichen Schimmer. Auch beim Geruch zeigt sich die Qualität. Das Öl sollte frisch und angenehm nussig riechen. Am Gaumen kommt eine charakteristische Rostnote dazu, begleitet von einem klaren Kernton. Dazu gesellt sich ein vollmundiges, angenehmes Mundgefühl. Ein weiteres wichtiges Erkennungsmal ist das Siegel. Die geschützte geografische Angabe ist ein Herkunftsnachweis und weist auf die besondere regionale Herkunft des Produkts hin. Doch was steckt eigentlich hinter dem intensiven Aroma? Wie Steierkraft erklärt, reifen die Ölkürbisse den Sommer über auf den Feldern. Im Herbst werden sie geerntet und die Kerne anschließend gewaschen, schonend getrocknet, gemahlen und mit Wasser und Salz geröstet. Genau bei diesem Schritt entsteht die typische nussige Note. Danach wird die geröstete Kernmasse gepresst. Dafür kommt das sogenannte Stempelpressverfahren zum Einsatz. Dabei drückt ein Stempel langsam und mit hohem Druck auf die geröstete Masse. Das Öl tritt dabei Tropfen für Tropfen aus. Anschließend darf es noch ruhen. Rund 7 Tage bleibt das Öl in Edelstahltanks. Dabei klärt es sich auf natürliche Weise, ganz ohne Filtern. Erst danach wird das steirische Kürbiskernöl abgefüllt. Wie viel Kürbis tatsächlich in einer Flasche steckt, zeigt eine beeindruckende Zahl. Für einen Liter steirisches Kürbiskernöl werden rund 11.300 Kürbiskerne benötigt. Das entspricht etwa 30 bis 40 steirischen Ölkürbissen. Hinter dem intensiven Geschmack steckt also einiges an Handwerk und jede Menge Kerne.

0: Israel.
1: Ja, ein super Titel von Matti Valentino mit Hurra die Goms.
2: Hurra die Madel. Oh, ja, ja, mal ganz schön was los da.
1: Ganz genau. Die Nokis sind unser nächster Track hier auf Radio 2.4. Musik, das momentan in Österreich gespielt werden. Und die Nokis singen 1.

Die Wildkatze schleicht wieder durch Österreichs Wälder. Doch damit die scheue Jägerin bleiben kann, braucht sie sichere Wege zwischen den Wäldern. Und die werden immer knapper. Sie sieht aus wie eine besonders kräftige Hauskatze. Doch die Wildkatze ist ein echtes Wildtier und lebt am liebsten tief im Land. Lange Zeit war sie in Österreich fast verschwunden. Jetzt kehrt sie langsam zurück. Damit sie auch bleiben kann, braucht sie allerdings vor allem eines: freie Wege durch die Landschaft. Wildkatzen leben in naturnahen Wäldern. Wenn zwischen zwei Waldgebieten aber Straßen, Siedlungen oder Gewerbeparks liegen, wird es schwierig. Denn die Tiere müssen wandern können, um neue Lebensräume und andere Wildkatzen zu erreichen. Dafür brauchen sie sogenannte Wildtierkorridore. Das sind grüne Verbindungen zwischen ihren Lebensräumen. Wildkatzen sind vor allem in der Dämmerung und nachts unterwegs und meiden Menschen. Auf ihrem Speiseplan stehen vor allem Mäuse und andere kleine Säugetiere, manchmal auch Vögel oder Amphibien. Besonders gefährlich sind für sie stark befahrene Straßen. Viele Tiere kommen bei dem Versuch, ihren Lebensraum zu verlassen oder neue Gebiete zu erreichen, unter die Räder. Deshalb fordert der Naturschutzbund Österreich einen besseren gesetzlichen Schutz der Wildtierkorridore. Grünbrücken, Wilddurchlässe und Hecken können dabei helfen, sichere Verbindungen zwischen Wäldern zu schaffen. Und davon profitieren nicht nur Wildkatzen. Auch Luchse, Rothirsche, Frösche und viele andere Tiere brauchen solche grünen Wege.

Ja, Musik aus der Steiermark mit STS. Ja, STS vom Steiermark mit dem Titel So, Märchenprinz. Weiter geht's mit einem Artist, der heißt Vincent Weiss. Und wer, wenn, nicht wir.

weiblichen Gelsen. Manche Arten stechen, weil sie die Proteine aus dem Blut für die Entwicklung ihrer Eier brauchen. Ansonsten ernähren sich erwachsene Stechmücken hauptsächlich von Nektar und Pflanzensäften. Dabei können sie sogar Pflanzen bestäuben. Noch wichtiger sind Gelsen als Futter für andere Tiere. Ihre Larven leben im Wasser und stehen zum Beispiel bei Fischen, Kaulquappen und Wasserinsekten auf dem Speiseplan. Ausgewachsene Gelsen werden wiederum von Libellen, Schwalben, Fledermäusen und Spinnen gefressen. Auch die Larven erfüllen eine wichtige Aufgabe. Sie filtern winzige Teilchen und Mikroorganismen aus dem Wasser. Doch die Welt der Gelsen verändert sich. Hitze, Trockenheit, Starkregen und der Klimawandel beeinflussen, welche Arten bei uns leben können. Gleichzeitig breiten sich eingeschleppte Arten wie die asiatische Tigermücke aus. Sie fühlt sich auch in den Städten und Gärten wohl. Stechmücken sind also mehr als lästige Blutsauger. Sie sind ein kleines, aber wichtiges Teil im großen Naturpuzzle.

Ein super Titel von Deutschland, ja, Nicole mit zerrissene Herz. Ganz genau. Okay, weiter geht's mit einem Duo. Sie heißen Seiler und Speer. Und der Titel ist Alone Bean.

jetzt. Ich bin gerade am Lader haben und ich weiß eh, es ist spät, aber wenn ich allein bin, weißt du, dann gehst du mir schon ein bisschen hoch. Ich ruf's halt zurück, oder? Oder ich ruf nochmal an und triffst da.

0: Your music from Reinhard Fenrich, Schlaf mit dein Herz schlug ein. Weiter geht's mit mehr Musik, Musik, das Sie in Österreich momentan am Radio hören. Ist es richtig, Angelika?
1: Ja, am Radio.
0: Mhm. In Österreich, ja.
1: Ja.
0: Der nächste Titel kommt von einem Artist, er heißt Michael Russ und er singt Ohne Die.

0: Aus Kippen werden Brillen. In Pocking im Landkreis Passau ist derzeit zu sehen, wie aus einem der hartnäckigsten Alltagsabfälle ein neues Produkt entsteht. Unter dem Motto Saubere Stadt, saubere Sicht sammelt Augenoptikermeister Günther Leubel im gesamten Stadtgebiet Zigarettenkippen, damit aus ihnen neue Brillengestelle entstehen. Rund 20 Sammelbehälter stehen bereits. Mitmachen kann bei der Sammelaktion jeder und jede. Einfach Kippen aufsammeln und in die Behälter werfen. Mehr ist nicht nötig. Die gesammelten Zigarettenstummel sind dann der Ausgangspunkt für ein neues Brillenmaterial. Zunächst werden die Stummel von einem chilenischen Recycling-Spezialisten gereinigt und zerlegt. Schadstoffe wie Teer, Nikotin und Schwermetalle werden entfernt, ehe nur noch die Zellulose übrig bleibt. Ein Stoff, der in der herkömmlichen Brillenproduktion derzeit noch besonders wasserintensiv aus Baumwolle und Holz gewonnen wird. Anschließend wird daraus ein schadstofffreies Granulat erzeugt, das an eine Brillenmanufaktur geliefert wird. Dort wird das Granulat zu Platten gepresst, aus denen schließlich die Brillenfassungen gestanzt werden. Rund 600 Zigarettenstummel werden dabei für eine Brille benötigt. Ein weiterer Vorteil: laut dem Hersteller werden bei der Produktion bis zu 4% weniger CO2 ausgestoßen. Zigarettenfilter zählen zu den häufigsten Abfallprodukten. Schon bei Zigarettenstummel kann bis zu 40 Liter Grundwasser verunreinigen. Günther Leubel selbst will mit der Sammelaktion das Rauchen nicht grundsätzlich verurteilen. Stattdessen soll es aus einem Problemstoff etwas Sinnvolles entstehen.
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0: Ja, Musik von Oliver Heid hier an Radio Österreich 4. Musik aus Österreich heute. Du bist meine Nummer 1. Und weiter geht's mit der Pox Rocker Sisters. Das ist ein super Name, Angelika Pox Rocker.
1: Das ist bestimmt, die spielen bestimmt ganz schnelle Musik oder
0: oh,
1: so.
0: Ich weiß also nicht, die singen vielleicht.
1: Pox Rocker Sisters.
0: Okay, auf geht's. Du.

Senf, das schärfste Wundermittel der Geschichte. Schon vor über 3000 Jahren haben die Chinesen Senf als Medizin genutzt. Senf ist ein echter Alleskönner. Er strotzt vor Vitaminen und Mineralstoffen. Mini-Superfood im Glas. Seine Senföle wirken entzündungshemmend, bringen die Verdauung in Schwung und töten sogar Bakterien ab. Die Wunderwaffe hilft sogar bei Sodbrennen, Muskelkater und bei beginnender Erkältung. Cholesterinwerte lässt er sinken und auch Herz und Knochen profitieren von dem Gewürz. 20 Gramm scharfer Senf am Tag reichen aus, um den Körper zu boosten. Das entspricht 4 Teelöffeln. Am besten auf nüchternen Magen einnehmen, dann kann er den Stoffwechsel so richtig ankurbeln. Die Senföle werden nicht umsonst als pflanzliches Antibiotikum gefeiert. Aber Achtung, bloß nicht heiß essen. Hitze zerstört den Wirkstoff. Deswegen gilt, lieber kalt genießen, am besten direkt vom Löffel. Oder auf altbewährte Art, Bratwurst, Senf, drauf und fertig.

Mit diesem Song von Michael Gritzner müssen wir uns leider wieder verabschieden. Unsere Sendezeit ist vorbei. Herbie und Angelika bedanken sich recht herzlich fürs Zuhören und wir wünschen Ihnen noch eine schöne Woche und einen schönen Sonntag und bitte wieder einschalten. Kommenden Donnerstag um 4 Uhr hören Sie wieder Radio Österreich 4. Das war's für heute. Noch einen schönen Tag und auf Wiederhören.

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13: Jahrzehntelang haben in der Hamburger Innenstadt an der Trostbrücke die Mitarbeiterinnen und Mitarbeiter der Commerzbank gearbeitet. Jetzt, nachdem die Zentrale abgerissen wurde, untersuchen Archäologen das Gelände. Und sie haben herausgefunden, im Boden, quasi unter den Füßen der Bankangestellten, genau da lagen all die Zeit die Überbleibsel des ersten Hamburger Hafens verborgen.
14: Im Hamburger Hafenkonzert reisen wir heute 800 Jahre zurück in der Stadtgeschichte. Moin nochmal und willkommen zur zweiten Stunde. Wir sind
13: Petra Volkwarzen
14: und Kerry Rügemer.
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0: magst du Fischbrötchen? Fischbrötchen ist doch das Leckerste, was es gibt.
1: Nö, nicht so richtig. Ich stehe eher auf Fiskbüllade.
0: Was ist denn Fiskbüllade?
1: Fiskbüllade, das ist das, was... Ja, das ist Fischbüllade, aber aus...

0: Der Hamburger Hafen. Heute ist das ein weit verzweigtes Areal mit Containerterminals auf Waltershof oder in Altenwerder. Die Keimzelle des Hafens aber liegt weiter nördlich, im Bereich der Hamburger Innenstadt. Am Ness in der Nähe der Trostbrücke, wo früher mal die Commerzbankzentrale war, wird bald neu gebaut. Vorher aber können Archäologen das Areal untersuchen, mit Erfolg. Gefunden wurden Holzkonstruktionen, die, so die Einschätzung der Experten, zum alten Hamburger Hafen vom Ende des 12. Jahrhunderts gehören.
1: Dass die gefundenen Uferbefestigungen so alt sind, ist mittlerweile bewiesen. Denn die ersten Ergebnisse der sogenannten Dendrochronologie sind da, sagt der Grabungsleiter vor Ort, der Archäologe Martin Eckert.
2: Das heißt, die Baumringdatierung von diesem Pfosten, die Bäume wurden gefällt im Jahr 1196. Die ersten Gründungspfähle auf der neuen Burg oben, auf dem Burgwall, die haben wir datiert auf 1185. Das heißt, 11 Jahre später fangen hier die Ausbauarbeiten an. Wird hier praktisch eine Kaianlage installiert.
1: Martin Eckert hat auch schon Hafenanlagen am Mittelmeer, in Griechenland oder auf Zypern ausgegraben. Jetzt gehen seine Kollegen und er der Geschichte des Hamburger Hafens auf den Grund, während direkt nebenan auf der Baustelle die Vorbereitungen für den geplanten Neubau laufen.
2: Also wir hätten eigentlich viel weiter im Osten gegraben und dann hat uns die Bauleitung gebeten, ob wir das Grabungsfeld nicht weiter nach Westen verlegen können, aus bautechnischen Gründen. Und das hat sich jetzt als Glücksgriff erwiesen.
1: Das hier am Nikolaifleth mal der alte Hamburger Hafen war, wussten die Archäologen. Trotzdem hat Martin Eckert fast nicht mehr dran geglaubt, dass sie hier noch etwas Verwertbares finden.
2: Als dann hier der Bagger drin war und die Baugrube ausgehoben hat, war ich dabei. Also wir sind immer tiefer gekommen und immer tiefer gekommen. Es war alles noch praktisch die Fundamente der Commerzbank, die 2023 abgerissen wurde. Und dann lief die Grube sofort natürlich mit Wasser voll. Und ich hatte einen Tag, wo ich eigentlich zu meinem Chef gehen wollte und sagen wollte, ich glaube, da ist nichts mehr. Ich glaube, wir können aufgeben. Und dann stieß der Baggerfahrer auf ein Pflaster aus mittelalterlichen Klosterformatziegeln. Das hat er sehr feinfühlig freigelegt. Und dann war klar, hier ist irgendwas.
1: Noch tiefer unter dem Kellerfußboden des ehemaligen Kaiserhofes, eines Renaissance-Palais aus dem 17. Jahrhundert, finden die Archäologen eine ältere Holzkonstruktion.
2: Eine Pfostenreihe, die mit horizontalen Balken verbunden sind. An dem Pfosten sind sozusagen diese Bohlen von Ost nach West verlegt und das zieht sich ganz durch.
1: Diese Uferbefestigung aus dem späten 12. Jahrhundert sieht anders aus als das, was Martin Eckert von Hafenanlagen aus dem Mittelmeerraum kennt.
2: Naja, also in Griechenland und Zypern sind die natürlich aus Stein gebaut. Und Stein ist ja hier im Norden sehr rar. Es gibt ja eigentlich nur die Findlinge. Und deshalb ist es eine Holzkonstruktion hier.
1: Die Pfähle und Bohlen freizulegen, ist echte Schwerstarbeit.
2: Hier wird nicht mit Pinsel gearbeitet, sondern ausschließlich mit Spaten und Schaufel. Diesen schweren Kleiboden, sehr schwierig zu bearbeiten, kräfteraubend. Aber wir haben ein super Team hier und die hauen rein wie die Berserker.
1: Nicht nur eine, sondern zwei ehemalige Uferbefestigungen haben die Archäologen an der Grabungsstelle gefunden.
2: Die Pfosten, die wir im Süden haben, die fangen an, die Datierung 1211, 1214. Wurde der Uferstreifen wohl offenbar zu schmal und dann hat man einfach sich entschlossen, den Uferbereich zu verfüllen mit diesen Schutzschichten, mit diesen Holzschnitzelschichten und die ganze Geschichte 10 Meter weiter nach Süden zu verlagern. Und da haben wir dann die nächste Kaikante.
1: Stadtentwicklung vor 800 Jahren. Wie genau es hier am Hamburger Hafen damals aussah, wie Schiffe hier festgemacht haben, das lässt sich nicht im Detail beantworten.
2: Wir haben die Unterkonstruktion sozusagen, aber wir wissen nicht, wie die jetzt an der Oberfläche gestaltet war.
1: Sicher ist, die Schiffe, die damals Handelswaren nach Hamburg gebracht haben, sind nicht bis hierher gekommen, sondern wurden weiter draußen an der Elbe entladen.
2: Die großen Seeschiffe, die Koggen, die haben ja festgemacht beim Baumwall oder da, wo jetzt die Elbphilharmonie ist. Und dann wurden die Waren verladen auf die kleinen Schuten und Ewer. Zum Teil mit einem Segel ausgestattet oder mit Staken sind die reingestarkt.
1: Neben Objekten, die sie finden, interessiert sich das Grabungsteam vor allem auch für die unterschiedlichen Bodenschichten.

0: Martin Eckert hat die Zusammensetzung des Bodens an vielen verschiedenen Stellen untersucht.
1: Und dazu nehme ich eine Bodenprobe in die Hand, ich schaue, wie viel Sand ist da drin. Manchmal hat es einen speziellen Geruch, eine bestimmte Farbe. Und dann versuche ich praktisch, die Grenzen zwischen den Auffüllschichten zu identifizieren. Wir dokumentieren alles dreidimensional, also wir machen sehr, sehr sorgfältige, genaue Pläne, sodass Archäologen, die vielleicht in 200 Jahren hier im Anschluss irgendwo weitergraben, ganz genau nachvollziehen können, was wir hier gefunden haben.
0: Die Holzkonstruktion der früheren Hafenanlage können sie definitiv nicht bewahren.
1: Zum Beispiel bei solchen Funden wie der Vasa in Stockholm, die wurde ja konserviert, aber das war ein jahrzehntelanger Prozess. Alle Feuchtigkeit, alles Wasser, was in dem Holz enthalten ist, muss durch eine Glykoselösung ersetzt werden. Und nur so ist das Holz erhaltbar. Das heißt, das können wir hier nicht machen, auf gar keinen Fall.
0: Trotzdem kann es sein, dass zumindest einiges aus dem Untergrund in den späteren Neubau mit Wohnungen, Büros, Einzelhandel und Gastronomie integriert wird. Quasi als Erinnerung daran, was hier an diesem Ort früher mal war.
1: Also der Bauherr hat die gesamten Klosterformat-Backsteine bekommen und hat sich jetzt auch gewünscht, alle Pfosten und Balken zu bekommen. Und dann wird man sehen, was man draus machen kann.
0: Graben da, wo mal der alte Hamburger Hafen war. Für Grabungsleiter Martin Eckert fühlt sich das sehr besonders an.
1: Ja, also ich habe mich 20 Jahre lang mit Hafenanlagen beschäftigt und mit Schiffbau. Für mich ist es natürlich schon ein Highlight meines beruflichen Werdegangs.

0: Keramik, Leder, Metall. Neben dem Sensationsfund der Hafenanlage von 1189 haben es die Archäologen auf dem Grabungsfeld am Ness, gleich neben der Trostbrücke, mit vielen einzelnen Fundstücken zu tun. Die Objekte werden direkt vor Ort gereinigt und für die Dokumentation vorbereitet.
1: Spülen, spülen und nochmal spülen. An einem Arbeitstisch im Freien vorm Bürocontainer steht Grabungshelfer Andreas Rykowski und schrubbt. In der Hand hält er eine Keramikscherbe. Vor sich hat er drei mit Wasser gefüllte Behälter.
2: Man bereinigt das erstmal, also mit einer Zahnbürste. Ich habe aber auch, wenn das fest liegt, auch so eine Spülbürste. Und dann tue ich das in so ein Mittelgefäß, da wird das auch erstmal kurz gelagert. Auch immer mal mit Wasser und dann nach so 10 Minuten putze ich dann auch. Der letzte Dreck wird, dann kann man sich auch gut entfernen.
1: Beim Säubern der Fundstücke arbeitet er ohne Handschuhe.
2: Wir machen ja eigentlich auch eine Notgrabung, das heißt, hier wird nichts gesiebt. Deshalb können wir uns eigentlich auch nicht mit jedem kleinen Erdkrümel beschäftigen. Und gerade in so kleinen Klumpen, den man vielleicht ohne Handschuhe auseinanderpurzeln kann, findet man wirklich auch manchmal einen Sonderfund.
1: Nachdem er die Objekte in mehreren Schritten gesäubert hat, legt er die Einzelteile in Gitterboxen zum Trocknen aus. Wichtig ist, dass alles genau so zusammenbleibt, wie es gefunden wurde.
2: Jede Keramikscherbe muss wieder nach dem Waschvorgang zugeordnet werden zu diesem Befund.
1: Als nächstes präpariert der Grabungshelfer eine hölzerne Planke, die noch zur Dokumentation fotografiert werden soll. Kratzt mit einem Spatel die Verschmutzungen ab, bis die Holzstruktur wieder erkennbar ist.
2: Ja, das sind so gewisse Steinkornreste. Und hier haben wir sozusagen ein Stück Planke, ne, die aus einem Holzstück herausgeschält wurde.
1: Sich mit den Funden zu beschäftigen, das ist wie eine Zeitreise durch frühere Handwerkstechniken. Auch einige Eisennägel und Kalfatklammern aus dem Schiffbau hat Andreas Rykowski heute schon gesäubert.
2: Eisen wird nicht mit Wasser behandelt, dann benutze ich nur Holzstäbe und Pinsel.
1: Lederfunde wie Schuhe oder Teile eines Gürtels kommen nach dem Säubern in Plastiktüten, die mit Wasser gefüllt sind.
2: Mit etwas Feuchtigkeit, sonst trocknet das aus.
1: Einige besondere, bereits gereinigte Fundstücke hat Grabungsleiter Martin Eckert in einer Kiste zur Seite gestellt. Da ist zum Beispiel ein Fleischhaken aus Metall.
3: Wir haben eine Malerei gefunden in der polnischen Bibel aus dem 13. Jahrhundert. Und da ist genau dieser Haken abgebildet. Also genau gleich, bis ins Detail, bis zur kleinen Nüpsel hier und so. Und auf der Bibelabbildung steht da ein großer Topf auf dem Feuer und damit werden aus der Suppe sozusagen die Fleischstücke rausgefischt.
1: Je nachdem, in welcher Bodenschicht das Grabungsteam sie gefunden hat, stammen die Fundstücke aus unterschiedlichen Epochen der Hamburger Stadtgeschichte.
3: Das sind Spielzeugpferdchen, wahrscheinlich aus dem 13. Jahrhundert, aus Ton. Dann haben wir hier, das ist der Deckel aus Bronze von einem kleinen Taschenspiegel und das kommt wohl aus Venedig, also hier ist San Marco abgebildet. Dann haben wir hier einen Spielwürfel aus Knochen, ein Kamm, das sieht man noch, wie der aus dem Knochen angefertigt wurde. Dann haben wir hier diese Tuchplomben aus Hamburg, das ist eine schwere, große Bleiplombe, die als Qualitätssiegel für Tuche dient. Und auf der einen Seite ist hier das Wappen der Stadt Hamburg mit der Jahreszahl 1613 und auf der anderen Seite ist die Schwurhand abgebildet. Und so konnte das exportiert werden und findet sich dann in anderen Hansestädten, auch in London im Stahlhof zum Beispiel oder in Bremen oder in Lübeck.
1: Grabungshelfer Andreas Rykowski spült und schrubbt weiter und denkt bei den Objekten, die er bearbeitet, oft auch an die, die diese Sachen früher mal in ihren Händen gehalten haben.
2: Ja, Menschen haben damit ja irgendwie Handel getrieben oder das auch benutzt. Dieser Zugang zu Menschen, zu seinen Vorfahren zu haben, ist immer wieder interessant so, ne?

0: finden, reinigen und dann dokumentieren. Nach der Grabungsarbeit müssen die Archäologen noch alles akribisch sortieren und ganz genau verzeichnen, was sie alles gefunden haben, damit Experten, die sich später nochmal mit den Funden beschäftigen, auch alles wiederfinden. Auch die Dokumentation wird direkt an der Grabungsstelle erledigt.
1: Viel Platz ist nicht im Bürocontainer oberhalb der Grabungsstelle. Hier hat Felix Steckner, der Grabungstechniker, seinen Arbeitsplatz. Er kümmert sich um vieles Organisatorisches, um Arbeitssicherheit, um die Arbeitsabläufe und darum, dass zur Dokumentation aus vielen digitalen Fotos Ansichten der freigelegten Flächen entstehen.
2: Man stellt sich quasi davor und alle paar Zentimeter mit einer möglichst großen Überlappung von mindestens 60%, eher sowas wie 80%, werden halt Fotos nebeneinander gemacht.
1: Durch den technischen Fortschritt haben Sie als Archäologen heutzutage ganz andere Möglichkeiten als noch vor 20 oder 30 Jahren. Auch eine Drohne kommt zum Einsatz.
2: Die ist für Flächenzeichnung, also für die von oben Ansicht von Flächen einfach sehr praktisch, weil wir dürfen die Flächen nicht betreten, während wir die Fotos machen, weil sonst würden wir mit unseren Füßen halt die Fläche wieder verschmutzen. Und da ist die Drohne tatsächlich sehr hilfreich, weil sie bei großen Flächen uns eben diese Arbeit abnimmt.
1: Auf und neben Ihrem Schreibtisch im Bürocontainer stehen neben Computerbildschirmen und einer Fotostation vor allem Kisten mit Hunderten von kleinen Plastiktüten.
3: Ich bin Anna Graf. Ich bin studierte Archäologin und bin jetzt hier momentan am NES beschäftigt als Dokumentarin.
1: Jeder einzelne Fund, der gemacht wurde, geht durch Ihre Hände.
3: Das ist hier aktuell sehr, sehr viel, was wir an Fundvorkommen haben. Das ist schon ganz ordentlich. Und das landet, nachdem es gereinigt wurde und gründlich sortiert. Das ist bei uns auch wichtig, dass es alles immer befundgerecht zugeordnet wird, damit wir genau wissen, wo es hergekommen ist. Und das sammelt sich dann am Ende alles hier bei mir auf dem Schreibtisch und wird von mir nochmal richtig verzettelt. Dann wird draufgeschrieben, was ist da drinne genau. Im Idealfall schon direkt mit einer Datierung versehen, wenn es möglich ist. Genau, und dann wird das bei uns nochmal in die Datenbank eingepflegt.
1: Gerade die Keramikfunde, erklärt Anna Graf, helfen Ihnen bei der Datierung.
3: Hier haben wir zum Beispiel einen Fund, das ist eine Wandscherbe von glasierter roter Irdenware, die tatsächlich hoch verziert ist. Das ist für uns auch ganz interessant. So ein Rollstempeldekor nennen wir das.
1: Eine Verzierung mit horizontalen Strichen.
3: Gerade so Sachen, die bestimmte Verzierungen haben, die lassen sich oftmals sehr, sehr gut datieren. Also hier lässt sich relativ sicher sagen, dass es wahrscheinlich so aus dem 13. Jahrhundert kommt. Das ist sehr, sehr gut möglich, dass das von einem Krug oder einer Kanne kommt.
1: In diesem Fall wurde nur eine einzelne Scherbe gefunden, aber
3: wir haben es durchaus auch, dass wir nahezu vollständige oder sogar vollständige Gefäße finden, beziehungsweise eben Scherben, die wir dann rekonstruieren können, also als ein Gefäß.
1: Fundstück für Fundstück prüft Anna Graf ganz genau. Wie sieht die Bruchkante einer Scherbe aus? Welche Farbe hat das Material? Wie fühlt es sich an?
3: Hier habe ich ein Stück graue Irdenware. Das ist ein bisschen spezifischer, harte Grauware. Davon haben wir hier ganz, ganz viel. Da erkenne ich direkt, oh, das ist zwar relativ fein gemagert. Magerung ist nämlich auch ein wichtiger Punkt. Teilchen aus verschiedenen Materialien, die dem Ton zugefügt worden sind.
1: Auch der Klang gibt Auskunft darüber, aus welchem Material eine Scherbe besteht.
3: Ich schlag die beiden mal vorsichtig aufeinander. Genau, das ist das Steinzeug. Und jetzt nochmal die beiden Stücke Irdenware. Das klingt deutlich stumpfer.
1: Am Ende werden Sie nicht alles aufbewahren können, was Sie hier am NES aus dem Untergrund geholt haben.
3: Also am liebsten würden wir immer alles behalten. Wir haben oft nur ein Problem mit Lagerungskapazitäten, ne? Also das ist gerade hier so im Stadtkern, bei Stadtkerngrabung ist es sehr schnell sehr viel, was wir an Material haben und was da rauskommt. Und dann wird es schnell mal schwierig, platztechnisch.
1: Erstmal aber wird alles mitgenommen und dann später aussortiert. Gerade mit den Keramikfunden, findet Anna Graf, wäre es lohnenswert, sich später nochmal genauer zu beschäftigen.
3: Mal so einen kompletten Überblick über die ganze Hamburger Keramik zu haben, also ähnlich wie wir das schon aus Lübeck kennen, das wäre auf jeden Fall super, weil hier haben wir sehr, sehr viel Keramik, die rauskommt und da wäre es, glaube ich, ganz toll, wenn man mal so eine Art Leitfaden irgendwie erarbeiten könnte. Genau, so eine Art Chronologie für Hamburg, für die Hamburger Keramik.
1: Jetzt aber erstmal die aktuelle Grabung am Nest zu Ende bringen. Noch bis Ende Mai läuft ihr Vertrag für dieses Projekt. Anna Graf ist Hamburgerin. Bei dieser Grabung dabei zu sein, bei der auch Teile des alten Hamburger Hafens gefunden wurden, das fühlt sich toll an.
3: Ich bin hier geboren, ich bin hier aufgewachsen und ich finde es einfach was ganz Besonderes, dass ich das hier machen kann und dass ich irgendwie diesen Einblick in die Vergangenheit der eigenen Heimatstadt kriegen kann. Das finde ich super.

0: Der alte Hamburger Hafen ist gefunden. Vielen Dank schon mal ans Grabungsteam am Ness, dass wir Ihnen bei Ihrer Arbeit über die Schulter gucken durften. Der Chef vom Ganzen ist Rainer Maria Weiß, Hamburgs Landesarchäologe und der Direktor des Archäologischen Museums.
1: Rainer Maria Weiß, was war das für Sie für einen Moment, als Sie von Ihren Mitarbeitern vor Ort erfahren haben, wir haben da was gefunden, das könnte eine Uferbefestigung, das könnte eine Hafenanlage sein?
2: Das war tatsächlich ein ganz, ganz besonderer Moment. Wir graben ja sehr viel, wir entdecken viel, aber vieles kennen wir und kriegen einen neuen Aspekt dazu. Aber den Hamburger Hafen, ich meine, Hamburg identifiziert sich über den Hafen, Hamburg ist der Hafen. Es gibt den Hafengeburtstag, den jeder kennt, aber noch nie. Archäologisch ist bislang auch nur ein Stück Uferbefestigung, Kai Mauer, Kai Anlage des wirklich mittelalterlichen Hafens archäologisch erfasst worden.
1: Wir beide, Sie und ich, standen mal genau an der Stelle, wo jetzt gegraben wird, in der Nähe der Toastbrücke am Nikolaifleet. Und ich erinnere mich noch genau, damals haben Sie gesagt, hier würden wir sehr gern mal graben. Ist das auch ein Archäologentraum, der da jetzt sozusagen in Erfüllung gegangen ist?
2: Ein Hamburger Archäologentraum in der Tat, denn wo wir damals standen, war ja ein riesiges Gebäude, nämlich das Commerzbankgebäude, wo wir überhaupt nicht dran dachten, dass darunter noch so viel Archäologie vorhanden ist. Auch der Platz davor, der kleine Schmale, ist ja x-fach bebaut und umgekrempelt worden. Dass also darunter noch so viel Archäologie ist, hätte ich damals nicht erwartet und hat uns deshalb jetzt umso mehr überrascht.
1: Muss Hamburgs Geschichte jetzt umgeschrieben werden, ist ja so eine Frage, die sich stellen könnte. Muss sie neu geschrieben werden oder ist das eher eine Bestätigung vielleicht von etwas, was Sie vorher angenommen haben?
2: Sie müsste immer nur dann umgeschrieben werden, wenn was völlig Neues bei den Ausgrabungen rauskommt. Es gibt aber sehr viel Geschichte Hamburgs, die man vage kennt, die man nur aus ganz dünner schriftlicher Überlieferung kennt, die man aber bislang nie beweisen konnte. Umso wichtiger ist es dann, wenn diese Geschichte wirkliche Beweise im Boden bekommt. Und solche Beweise haben wir jetzt an der Stelle endlich und erstmals ausgegraben.
1: Den Hamburger Hafengeburtstag haben Sie gerade schon selbst angesprochen. 1189, Gründung des Hamburger Hafens, das ist das, was wir in jedem Jahr feiern. Das geht ja zurück auch auf diesen berühmten Freibrief von Kaiser Friedrich Barbarossa, der aber höchstwahrscheinlich eine Fälschung ist. Kann man jetzt sagen, der Freibrief ist zwar gefälscht, aber die Gründung des Hamburger Hafens in diesem Jahr, die ist Tatsache?
2: Davon muss man ausgehen, dass die eine Tatsache ist. Alle archäologischen, aber auch alle historischen Belege deuten bislang klar darauf hin, dass dieses Fixdatum 7. Mai 1189 ein ganz entscheidendes Datum ist, wo es ein Privileg oder eine entsprechende Zusage gegeben haben muss. Klammer auf, was man dazu immer wissen muss, es diente nicht dazu, dass es Hamburg gut geht, sondern es diente dazu, dass es Lübeck gut geht. Der Hafen wurde dafür gegründet, damit das große, reiche, viel bedeutendere Lübeck endlich einen eigenen Nordseehafen erhält und der musste halt in Hamburg liegen. Und jetzt finden wir Kai-Anlagen, finden wir hölzerne Uferbefestigung, finden wir Bootstege, die exakt über die Holz-Jahrring-Datierungen in diese Zeit kurz vor 1200 passen.
1: Es sind ja viele Funde gesichert, dokumentiert worden, Keramikscherben zum Beispiel oder Lederfunde, aber ja auch einige ganz besondere Einzelstücke. Wird es eine Ausstellung rund um diese Grabungen geben?
2: Wir bereiten aktuell eine Ausstellung vor, die wir ab nächsten Herbst, also ab Herbst 27, ab Oktober, bei uns im Archäologischen Museum präsentieren werden. Die nennt sich Fundort Hamburg. Dort werden wir eine Bilanz ziehen, die Archäologie im neuen Jahrtausend, also seit 25 Jahren quasi. Was für Fortschritte hat die Archäologie für die Geschichte Hamburgs erbracht? Und da werden wir natürlich diese Funde, die jetzt ganz aktuell sind, das erste Mal überhaupt präsentieren. Das kann aber natürlich nur eine kleine Zwischenpräsentation sein, denn die Funde sind noch quasi feucht und frisch aus der Erde und noch nicht zu Ende erforscht. Aber da werden wir auf jeden Fall schon mal das Wichtigste präsentieren und lassen uns aber noch überraschen, was die weiteren Ausgrabungen bringen, denn wir werden ja bis Ende Februar 27 auf dem Areal am Ness vor dem Haus der Patriotischen Gesellschaft die Ausgrabungen fortführen.
0: Sagt Hamburgs Chefarchäologe Rainer Maria Weiß.

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0: 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Jahrhundert. 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
1: Etwas Zeit bleibt den Archäologen noch, die Fläche am Ness gegenüber der patriotischen Gesellschaft weiter zu untersuchen. Demnächst bauen sie ihr Zelt auf der Baustelle an einer etwas anderen Stelle auf, sagt der Grabungsleiter vor Ort, Martin Eckert.
2: Also ich denke mal, dass wir an der Stelle, an der wir jetzt sind, sozusagen an der Stelle des alten Markts und des ersten Hafens, dass wir bis Ende Oktober noch hier bleiben und dann rücken wir ein Baufeld weiter nach Osten und bauen die Hälfte des jetzigen Zelts dort auf und werden ein bisschen weiter im Norden, ein bisschen weiter im Osten unsere jetzige Befundlage weiter verfolgen.
0: Voraussichtlich noch bis zum Februar laufen die Grabungen noch. Was bis dahin noch gemacht werden kann, hängt sicher auch davon ab, wie streng der Winter wird. Danach geht es im Archäologischen Museum in Harburg noch an die Nachbearbeitung. Wir bleiben in Kontakt und fragen immer mal wieder nach, was die Archäologen noch so herausgefunden haben über den alten Hamburger Hafen.
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0: Für heute tschüss. Wir sind Carrie Rügemeier
1: und Petra Volkwarzen.